0: Es la hora 22 en punto. La temperatura 25 grados, 3 décimas.
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0: Es la hora 2 en punto. La temperatura 25 grados, 3 décimas.
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1: Guten Morgen, lieber Zuhörer, und herzlich willkommen in einer neuen Sendung zu Oberschulze Neuland, heute am Montag, den 11. Mai. Hier aus dem Studio begrüßen wir Sie live. Mit dabei ist heute erstens der Oberschulze, Herr Andreas Enz. Herzlich willkommen hier.
2: Danke und ebenfalls guten Morgen und willkommen an die Zuhörer von Radio Neuland.
1: Und es begleitet uns auch Pastor Heinz Epp, der uns heute mit einer Besinnung dient. Herzlich willkommen hier.
3: Vielen Dank.
1: Ich gebe Ihnen damit auch das Wort, damit wir mit der Besinnung heute in dieses Programm einsteigen.
3: Liebe Hörer von Radio Neuland, gestern wurde, so wie es in Deutschland üblich ist, der Muttertag gefeiert. Der Muttertag wurde in Deutschland offiziell vor etwa 100 Jahren eingeführt. Im Chaco richten wir uns größtenteils nach diesem Datum. In Neuland hatten die Mütter bzw. die Frauen besonders in den Anfangsjahren eine fundamentale Bedeutung für den Aufbau der Kolonie. Immerhin gab es 280 Witwen oder mit alleinstehenden Frauen zusammen. Sie mussten oft ganz allein oder mit eben auch kleinen Kindern den Alltag meistern. Am Muttertag denken wir an die Frauen, die Leben schenken, begleiten, trösten, beten und oft still im Hintergrund dienen. Muttersein bedeutet viel mehr als nur Versorgung im Alltag. Es bedeutet Liebe schenken, Verantwortung tragen und Spuren im Leben anderer Menschen hinterlassen. In der Bibel begegnen uns viele Frauen, die uns darin Vorbilder sind. Da ist zum Beispiel Hannah. Sie hatte lange keine Kinder und brachte ihren Wunsch im Gebet vor Gott. Als ihr Sohn Samuel geboren wurde, verstand sie ihn als Geschenk Gottes und begleitete ihn mit Gebet und Hingabe. Hannah zeigt, eine Mutter prägt nicht nur mit Worten, sondern auch mit ihrem Glauben. Oder denken wir an Maria, die Mutter Jesu. Sie wusste nicht, was alles auf sie zukommen würde, und doch sagte sie zu Gottes Weg ja. Sie begleitete Jesus durch Freude und Leid hindurch. Auch unter dem Kreuz stand sie noch bei ihrem Sohn. Das erinnert uns daran, dass Mutterliebe oft Opferbereitschaft bedeutet. In Sprüche 21 wird eine tüchtige Frau folgendermaßen beschrieben: Eine Frau, die für ihre Familie sorgt, fleißig arbeitet und in Gottesfurcht lebt. Ihr Wert liegt nicht in Äußerlichkeiten, sondern in ihrem Charakter und ihrer Liebe. Auch hier in Neuland lernen, kennen wir viele solcher Frauen. Frauen, die früh aufstehen, um Frühstück zu machen, Brote zu schmieren und Kinder zur Schule zu bringen. Frauen, die in schweren Zeiten mittragen, Kranke pflegen, Mahlzeiten kochen oder für ihre Familie beten. Viele unserer Mütter und Großmütter haben den Chaco mit aufgebaut, oft ohne großes Aufsehen, aber mit Treue und Ausdauer. Manche haben Entbehrungen erlebt, Trockenheit, Krankheiten oder wirtschaftlich schwere Zeiten. Und trotzdem haben sie ihren Kindern Wärme, Glauben und Heimat vermittelt. Viele von uns erinnern sich an den Duft von frisch gebackenem Brot, an gemeinsame Familienmahlzeiten oder daran, wie Mutter am Bett oder am Abend noch am Bett saß und betete. Gerade in unserer mennonitischen Gemeinschaft war und ist der Zusammenhalt der Familie ein wichtiger Wert. Mütter tragen viel dazu bei, dass ein Zuhause nicht nur ein Haus bleibt, sondern ein Ort der Geborgenheit wird. Der Muttertag ist deswegen eine gute Gelegenheit, Danke zu sagen. Danke für Liebe, Geduld, Gebete und die vielen kleinen Dinge, die oft selbstverständlich erscheinen. Vielleicht lebt die eigene Mutter nicht mehr, oder ist weit entfernt. Aber die Spuren ihrer Liebe bleiben oft ein Leben lang bestehen. Möge Gott alle Mütter segnen und ihnen Kraft schenken für ihren so wichtigen Dienst.

0: Wir bedanken uns ganz herzlich bei Herrn Heinz Epp für die passende Besinnung auch zum Muttertag und als Motivation und Ausblick für die kommende Woche. Damit gehen wir dann auch rüber zum Beitrag des Oberschulzen, wo er uns etwas aus der vergangenen Woche über die Aktivitäten der vergangenen Woche berichtet und einen Ausblick auf die kommende Woche gibt. Bitte schön, Herr Enz, ich gebe Ihnen damit auch das Wort.
1: Danke, Valeria, und noch einmal, liebe Hörer von Radio Neuland. Ich freue mich darüber, dass Sie heute wieder mit dabei sind und berichte von meinen Tätigkeiten aus der vorigen Arbeitswoche. Wie üblich nach dieser Sendung führte ich das Gespräch mit Thomas Wiebe vom Ordnungsamt gemeinsam mit Ferdinand Bark und Albert Dück. Im Anschluss nahm ich an der monatlichen Sitzung des Bildungskomitees teil. Danach führte ich, wie üblich, ebenfalls das Planungsgespräch mit dem Koordinator der Geschäftsführer der Kooperative, Marcello Gosen. Noch am Vormittag traf sich das Aufnahmekomitee, das sich aus Woldemar Sawatzki und Robert Friesen aus dem Verwaltungsrat beide und mir für eine Besprechung über Aufnahmeanträge in die Kooperative und die Kolonie- und Krankenkasse zusammensetzte. Wir beurteilten die Anträge, also mehrere Anträge, und führten ein Gespräch mit einem Antragsteller. Unsere Empfehlungen werden dann dem Verwaltungsrat zur Entscheidung vorgelegt. Am Montagnachmittag traf ich mich mit dem Intendenten César González, der Kolonie einen Scheck überreichte. Wie vereinbart beteiligte sich die Munizipalität bei der Finanzierung der Arbeiten auf der Avenida Asunción, die ja schon vor geraumer Zeit abgeschlossen sind. Das ist also die Straße zwischen Ciudad de Neuland und Neuendorf und einigen anderen Vorhaben. Für Dienstagabend hatte ich vorgesehen, den Tag des Arbeiters mit den Mitarbeitern aus der Zentralverwaltung zu feiern, was wir beim Kulturhaus machten. Am Mittwochvormittag gab es in der Munizipalitätsverwaltung ein Arbeitstreffen zwischen Vertretern der Kolonie und der Munizipalität. Seitens der Kolonie waren mit dabei Albert Dück als Geschäftsführer, Friedhelm Wiebe vom Katasterbüro und die Architekten Ivan Vera und Fabiana August vom Stadtplanungskomitee. Ein wesentlicher Punkt der Besprechungen war der Straßenunterhalt für die Zeit nach der Übertragung des Eigentums der Straßen in Ciudad de Neuland an die Municipalidad. Auch wenn wie vereinbart haben, dass es eine Arbeitsgruppe zu diesem Thema geben wird, wurden schon mal einige Vorstellungen geäußert. Für uns wäre zu akzeptieren, wenn unsere Wegbauabteilung weiterhin diese Arbeit gegen eine entsprechende Bezahlung weiterführen könnte, zumal wir Maschinen und Erfahrung in dieser Arbeit mitbringen. Am Mittwochnachmittag fand beim Krankenhaus ab 15 Uhr die Einweihungsfeier der Abteilung für Hämodynamik statt. Wir haben oft vom Angiographen gesprochen, der nun installiert ist und die Behandlungen von Blutgefäßerkrankungen erlaubt. Zur Einweihungsfeier waren ungefähr 100 Gäste erschienen. Bei der Einladung von Fachärzten, Beamten vom IPS und Entscheidungsträger aus den Krankenhäusern der Nachbarkolonien für den formellen Teil sind wir großzügig gewesen. Das heißt, wir haben viele Leute eingeladen. Denn wir müssen diese Dienstleistung bekannt machen und das Vertrauen möglicher Patienten erwerben, um die Hämodynamikabteilung, die eine große Investition für uns bedeutet, auch für Patienten von außerhalb Neulands interessant zu machen. Nach dem formellen Teil der Einweihung haben noch etliche Mitglieder die Gelegenheit genutzt, sich selbst ein Bild der Neueinrichtungen zu machen. Nach der Einweihungsfeier traf ich mich gemeinsam mit Albert Dück in Philadelphia mit dem Rektor und zwei Vizerektoren der Katholischen Universität, um ihre Meinung über eine Filiale der Universität in Neuland kennenzulernen. Zur Klärung, der Rektor ist die höchste Autorität einer Universität. Wir waren wohl am Tisch alle der Überzeugung, dass für die Umsetzung eines solchen Vorhabens noch ein langer Weg vor uns liegt. Am Donnerstagvormittag traf ich mich gemeinsam mit Albert Dück, Marcello Gosen und Ronny Bark mit dem Vorsitzenden und einem Mitglied des Vorstands der Kontrollbehörde für Geräte, die radioaktive Strahlen ausstoßen. Die Beamten erklärten uns die Vorteile kleiner Atomreaktoren, die für die Stromerzeugung geeignet sind. Diese Technologie ist in Paraguay noch nicht vorhanden und es gibt auch noch keine Vorschriften für ihre Anwendung. Trotzdem warben die Beamten für diese Alternative für die Stromerzeugung. In solchen Fällen hören wir uns gerne die wissenschaftlichen Fortschritte an, ohne dass wir auf absehbare Zeit darauf reagieren müssen. Ebenfalls am Vormittag besuchte mich der Chef des Medienunternehmens Red Chaqueña de Comunicaciones, bekannt als RCC, Juan Cruz, um über unsere Zusammenarbeit zu sprechen, da die Kooperative Neuland einer der größeren Werbekunden bzw. Finanzierer ist. Am Donnerstagabend, schon in Asunción, nahm ich an einem Empfang der Europäischen Botschaft anlässlich des Europatags teil. Am Freitag früh fuhr ich nach Kilometer 81, um am 75-jährigen Jubiläum teilzunehmen. Es waren ungefähr 700 Gäste gekommen, die meisten sicherlich aus den 33 Trägergemeinden. Im Namen des Oberschützenrates durfte ich kurz zur Versammlung sprechen. Ob es sich um ein medizinisches Hilfswerk oder ein anderes Werk gesellschaftlicher Bedeutung an unseren Mitmenschen handelt, sollten wir auch in Zukunft niemals einen vermeintlichen Eigennutz über die Nächstenliebe stellen. Das war in kurzen Worten meine Botschaft und ich denke, die trifft auch auf unsere Gemeinschaft hier in Neuland zu. Soweit mein Bericht aus der vorigen Arbeitswoche. Nun mache ich einen Ausblick der geplanten Veranstaltung für diese recht kurze Arbeitswoche. Wie üblich treffe ich mich gemeinsam mit Ferdinand Bark und Albert Dück mit dem Leiter des Ordnungsamts, Thomas Wiebe, und führe danach ein Planungsgespräch mit Marcelo Gosen. Am Montagnachmittag treffe ich mich mit den Geschäftsführern der Kooperativbetriebe im Chaco. Ebenfalls heute ab 18 Uhr findet bei Sepresol ein Tag der offenen Tür statt, um den Mitgliedern Gelegenheit zu bieten, die Anlage zu besuchen und sich ein Bild über die dort geleistete Arbeit zu machen. Für Dienstag sind mehrere Gesprächstermine mit Mitgliedern und mit dem Leader der Comunidad Cajino Clim, Cesareo Benitez, und dem Leiter der interkolonialen Sicherheitsgruppe Alvin Dück vorgesehen. Für Mittwochvormittag ist die monatliche Sitzung des Komitees des Krankenhauses und der Mutualen Krankenkasse vorgesehen, sofern sich nicht eine schon beantragte Audienz mit der Ministerin für öffentliche Bauten und Verkehr bestätigen sollte. In diesem Fall hätte die Audienz Vorrang und die Sitzung würde verschoben werden. Da Donnerstag und Freitag Feiertage sind, wird es also eine vergleichsweise kurze Arbeitswoche werden. Soweit die geplanten Sitzungen und Veranstaltungen für diese Arbeitswoche. Auch ich möchte allen Müttern in Neuland meinen Glückwunsch äußern und ihnen Mut in ihrer vielfältigen Arbeit und ihren Aufgaben wünschen. Diejenigen, die das lange kommende Wochenende für Ausflüge nutzen möchten, wünsche ich erholsame Tage. Manche werden sicherlich die voraussichtlich trockene Woche zum Ernten nutzen. Uns allen wünsche ich eine erfolgreiche Arbeitswoche und verabschiede mich bis zum nächsten Montag.
0: Ein herzliches Dankeschön nochmal an Oberschulze Andreas Enz und an Heinz Epp für die Besinnung und den Ausblick und den Rückblick der Aktivitäten rund um Colonia und im kooperativen Neuland herum. Ich bedanke mich auch ganz herzlich bei Ihnen, liebe Zuhörer, dass Sie dabei waren und uns morgens am Montag früh durch diese Sendung begleitet haben. Damit schließt die Sendung auch für heute. Ich wünsche allen einen schönen Start in diese, wie gesagt, kurze Woche und bis zum nächsten Mal. Auf Wiederhören.
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1: Guten Morgen, lieber Zuhörer, und herzlich willkommen in einer neuen Sendung zu Oberschulze Neuland heute am Montag, den 11. Mai. Hier aus dem Studio begrüßen wir Sie live. Mit dabei ist heute erstens der Oberschulze, Herr Andreas Enz. Herzlich willkommen hier.
2: Danke und ebenfalls guten Morgen und willkommen an die Zuhörer von Radio Neuland.
1: Und es begleitet uns auch Pastor Heinz Epp, der uns heute mit einer Besinnung dient. Herzlich willkommen hier.
3: Vielen Dank.
1: Ich gebe Ihnen damit auch das Wort, damit wir mit der Besinnung heute in dieses Programm einsteigen.
3: Liebe Hörer von Radio Neuland, gestern wurde, so wie es in Deutschland üblich ist, der Muttertag gefeiert. Der Muttertag wurde in Deutschland offiziell vor etwa 100 Jahren eingeführt. Im Chaco richten wir uns größtenteils nach diesem Datum. In Neuland hatten die Mütter bzw. die Frauen besonders in den Anfangsjahren eine fundamentale Bedeutung für den Aufbau der Kolonie. Immerhin gab es 280 Witwen mit alleinstehenden Frauen zusammen. Sie mussten oft ganz allein oder mit eben auch kleinen Kindern den Alltag meistern. Am Muttertag denken wir an die Frauen, die Leben schenken, begleiten, trösten, beten und oft still im Hintergrund dienen. Muttersein bedeutet viel mehr als nur Versorgung im Alltag. Es bedeutet Liebe schenken, Verantwortung tragen und Spuren im Leben anderer Menschen hinterlassen. In der Bibel begegnen uns viele Frauen, die uns darin Vorbilder sind. Da ist zum Beispiel Hannah. Sie hatte lange keine Kinder und brachte ihren Wunsch im Gebet vor Gott. Als ihr Sohn Samuel geboren wurde, verstand sie ihn als Geschenk Gottes und begleitete ihn mit Gebet und Hingabe. Hannah zeigt, eine Mutter prägt nicht nur mit Worten, sondern auch mit ihrem Glauben. Oder denken wir an Maria, die Mutter Jesu. Sie wusste nicht, was alles auf sie zukommen würde, und doch sagte sie zu Gottes Weg ja. Sie begleitete Jesus durch Freude und Leid hindurch. Auch unter dem Kreuz stand sie noch bei ihrem Sohn. Das erinnert uns daran, dass Mutterliebe oft Opferbereitschaft bedeutet. In Sprüche 21 wird eine tüchtige Frau folgendermaßen beschrieben: Eine Frau, die für ihre Familie sorgt, fleißig arbeitet und in Gottesfurcht lebt. Ihr Wert liegt nicht in Äußerlichkeiten, sondern in ihrem Charakter und ihrer Liebe. Auch hier in Neuland kennen wir viele solcher Frauen. Frauen, die früh aufstehen, um Frühstück zu machen, Brote zu schmieren und Kinder zur Schule zu bringen. Frauen, die in schweren Zeiten mittragen, Kranke pflegen, Mahlzeiten kochen oder für ihre Familie beten. Viele unserer Mütter und Großmütter haben den Chaco mit aufgebaut, oft ohne großes Aufsehen, aber mit Treue und Ausdauer. Manche haben Entbehrungen erlebt, Trockenheit, Krankheiten oder wirtschaftlich schwere Zeiten. Und trotzdem haben sie ihren Kindern Wärme, Glauben und Heimat vermittelt. Viele von uns erinnern sich an den Duft von frisch gebackenem Brot, an gemeinsame Familienmahlzeiten oder daran, wie Mutter am Bett, wo am Abend noch am Bett saß und betete. Gerade in unserer mennonitischen Gemeinschaft war und ist der Zusammenhalt der Familie ein wichtiger Wert. Mütter tragen viel dazu bei, dass ein Zuhause nicht nur ein Haus bleibt, sondern ein Ort der Geborgenheit wird. Der Muttertag ist deswegen eine gute Gelegenheit, Danke zu sagen. Danke für Liebe, Geduld, Gebete und die vielen kleinen Dinge, die oft selbstverständlich erscheinen. Vielleicht lebt die eigene Mutter nicht mehr oder ist weit entfernt. Aber die Spuren ihrer Liebe bleiben oft ein Leben lang bestehen. Möge Gott alle Mütter segnen und ihnen Kraft schenken für ihren so wichtigen Dienst.

0: bedanken uns ganz herzlich bei Herrn Heinz Epp für die passende Besinnung auch zum Muttertag und als Motivation und Ausblick für die kommende Woche. Damit gehen wir dann auch rüber zum Beitrag des Oberschulzen, wo er uns etwas aus der vergangenen Woche über die Aktivitäten der vergangenen Woche berichtet und einen Ausblick auf die kommende Woche gibt. Bitte schön, Herr Enz, ich gebe Ihnen damit auch das Wort.
1: Danke, Valeria, und noch einmal, liebe Hörer von Radio Neuland. Ich freue mich darüber, dass Sie heute wieder mit dabei sind und berichte von meinen Tätigkeiten aus der vorigen Arbeitswoche. Wie üblich nach dieser Sendung führte ich das Gespräch mit Thomas Wiebe vom Ordnungsamt gemeinsam mit Ferdinand Bark und Albert Dück. Im Anschluss nahm ich an der monatlichen Sitzung des Bildungskomitees teil. Danach führte ich, wie üblich, ebenfalls das Planungsgespräch mit dem Koordinator der Geschäftsführer der Kooperative, Marcello Gosen. Noch am Vormittag traf sich das Aufnahmekomitee, das sich aus Woldemar Sawatzki und Robert Friesen aus dem Verwaltungsrat beide und mir für eine Besprechung über Aufnahmeanträge in die Kooperative und die Kolonie- und Krankenkasse zusammensetzte. Wir beurteilen die Anträge, mehrere Anträge und führten ein Gespräch mit einem Antragsteller. Unsere Empfehlungen werden dann dem Verwaltungsrat zur Entscheidung vorgelegt. Am Montagnachmittag traf ich mich mit dem Intendenten César González, der Kolonie einen Scheck überreichte. Wie vereinbart beteiligte sich die Municipalität bei der Finanzierung der Arbeiten auf der Avenida Asunción, die ja schon vor geraumer Zeit abgeschlossen sind. Das ist also die Straße zwischen Ciudad de Neuland und Neuendorf und einigen anderen Vorhaben. Für Dienstagabend hatte ich vorgesehen, den Tag des Arbeiters mit den Mitarbeitern aus der Zentralverwaltung zu feiern, was wir beim Kulturhaus machten. Am Mittwochvormittag gab es in der Munizipalitätsverwaltung ein Arbeitstreffen zwischen Vertretern der Kolonie und der Municipalität. Seitens der Kolonie waren mit dabei Albert Dück als Geschäftsführer, Friedhelm Wiebe vom Katasterbüro und die Architekten Ivan Vera und Fabiana August vom Stadtplanungskomitee. Ein wesentlicher Punkt der Besprechungen war der Straßenunterhalt für die Zeit nach der Übertragung des Eigentums der Straßen in Ciudad de Neuland an die Municipalidad. Auch wenn wir vereinbart haben, dass es eine Arbeitsgruppe zu diesem Thema geben wird, wurden schon mal einige Vorstellungen geäußert. Für uns wäre zu akzeptieren, wenn unsere Wegbauabteilung weiterhin diese Arbeit gegen eine entsprechende Bezahlung weiterführen könnte, zumal wir Maschinen und Erfahrung in dieser Arbeit mitbringen. Am Mittwochnachmittag fand beim Krankenhaus ab 15 Uhr die Einweihungsfeier der Abteilung für Hämodynamik statt. Wir haben oft vom Angiographen gesprochen, der nun installiert ist und die Behandlungen von Blutgefäßerkrankungen erlaubt. Zur Einweihungsfeier waren ungefähr 100 Gäste erschienen. Bei der Einladung von Fachärzten, Beamte vom IPS und Entscheidungsträger aus den Krankenhäusern der Nachbarkolonien für den formellen Teil sind wir großzügig gewesen. Das heißt, wir haben viele Leute eingeladen. Denn wir müssen diese Dienstleistung bekannt machen und das Vertrauen möglicher Patienten erwerben, um die Hämodynamikabteilung, die eine große Investition für uns bedeutet, auch für Patienten von außerhalb Neulands interessant zu machen. Nach dem formellen Teil der Einweihung haben noch etliche Mitglieder die Gelegenheit genutzt, sich selbst ein Bild der Neueinrichtungen zu machen. Nach der Einweihungsfeier traf ich mich gemeinsam mit Albert Dück in Philadelphia mit dem Rektor und zwei Vizerektoren der Katholischen Universität, um ihre Meinung über eine Filiale der Universität in Neuland kennenzulernen. Zur Klärung, der Rektor ist die höchste Autorität einer Universität. Wir waren wohl am Tisch alle der Überzeugung, dass für die Umsetzung eines solchen Vorhabens noch ein langer Weg vor uns liegt. Am Donnerstagvormittag traf ich mich gemeinsam mit Albert Dück, Marcello Gosen und Ronny Bark mit dem Vorsitzenden und einem Mitglied des Vorstands der Kontrollbehörde für Geräte, die radioaktive Strahlen ausstoßen. Die Beamten erklärten uns die Vorteile kleiner Atomreaktoren, die für die Stromerzeugung geeignet sind. Diese Technologie ist in Paraguay noch nicht vorhanden und es gibt auch noch keine Vorschriften für ihre Anwendung. Trotzdem warben die Beamten für diese Alternative für die Stromerzeugung. In solchen Fällen hören wir uns gerne die wissenschaftlichen Fortschritte an, ohne dass wir auf absehbare Zeit darauf reagieren müssen. Ebenfalls am Vormittag besuchte mich der Chef des Medienunternehmens Red Chaqueña de Comunicaciones, bekannt als RSS, Juan Cruz, um über unsere Zusammenarbeit zu sprechen, da die Kooperative Neuland einer der größeren Werbekunden bzw. Finanzierer ist. Am Donnerstagabend, schon in Asunción, nahm ich an einem Empfang der Europäischen Botschaft anlässlich des Europatags teil. Am Freitag früh fuhr ich nach Kilometer 81, um am 75-jährigen Jubiläum teilzunehmen. Es waren ungefähr 700 Gäste gekommen, die meisten sicherlich aus den 33 Trägergemeinden. Im Namen des Oberschützenrates durfte ich kurz zur Versammlung sprechen. Ob es sich um ein medizinisches Hilfswerk oder ein anderes Werk gesellschaftlicher Bedeutung an unseren Mitmenschen handelt, sollten wir auch in Zukunft niemals einen vermeintlichen Eigennutz über die Nächstenliebe stellen. Das war in kurzen Worten meine Botschaft und ich denke, die trifft auch auf unsere Gemeinschaft hier in Neuland zu. Soweit mein Bericht aus der vorigen Arbeitswoche. Nun mache ich einen Ausblick der geplanten Veranstaltung für diese recht kurze Arbeitswoche. Wie üblich treffe ich mich gemeinsam mit Ferdinand Bark und Albert Dück mit dem Leiter des Ordnungsamts, Thomas Wiebe, und führe danach ein Planungsgespräch mit Marcelo Gosen. Am Montagnachmittag treffe ich mich mit den Geschäftsführern der Kooperativbetriebe im Chaco. Ebenfalls heute ab 18 Uhr findet bei Sepresol ein Tag der offenen Tür statt, um den Mitgliedern Gelegenheit zu bieten, die Anlage zu besuchen und sich ein Bild über die dort geleistete Arbeit zu machen. Für Dienstag sind mehrere Gesprächstermine mit Mitgliedern und mit dem Leader der Comunidad Cajino Clim, Cesareo Benitez, und dem Leiter der interkolonialen Sicherheitsgruppe Alvin Dück vorgesehen. Für Mittwochvormittag ist die monatliche Sitzung des Komitees des Krankenhauses und der Mutualen Krankenkasse vorgesehen, sofern sich nicht eine schon beantragte Audienz mit der Ministerin für öffentliche Bauten und Verkehr bestätigen sollte. In diesem Fall hätte die Audienz Vorrang und die Sitzung würde verschoben werden. Da Donnerstag und Freitag Feiertage sind, wird es also eine vergleichsweise kurze Arbeitswoche werden. Soweit die geplanten Sitzungen und Veranstaltungen für diese Arbeitswoche. Auch ich möchte allen Müttern in Neuland meinen Glückwunsch äußern und ihnen Mut in ihrer vielfältigen Arbeit und ihren Aufgaben wünschen. Diejenigen, die das lange kommende Wochenende für Ausflüge nutzen möchten, wünsche ich erholsame Tage. Manche werden sicherlich die voraussichtlich trockene Woche zum Ernten nutzen. Uns allen wünsche ich eine erfolgreiche Arbeitswoche und verabschiede mich bis zum nächsten Montag.
0: Ein herzliches Dankeschön nochmal an Oberschulze Andreas Enz und an Heinz Epp für die Besinnung und den Ausblick und den Rückblick der Aktivitäten rund um Colonia und Kooperative Neuland herum. Ich bedanke mich auch ganz herzlich bei Ihnen, liebe Zuhörer, dass Sie dabei waren und uns morgens am Montag früh durch diese Sendung begleitet haben. Damit schließt die Sendung auch für heute. Ich wünsche allen einen schönen Start in diese, wie gesagt, kurze Woche und bis zum nächsten Mal. Auf Wiederhören.
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0: Es la hora 10 en punto. La temperatura 25 grados, 3 décimas.
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0: Hallo und herzlich willkommen zu Nachrichten im Fokus heute am Montag, den 11. Mai.
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0: Paraguay richtet Notunterkünfte wegen Kälte ein. Die nationale Katastrophenschutzbehörde SEN hat in Asunción vorübergehende Notunterkünfte für besonders gefährdete Menschen eingerichtet. Dort erhalten sie Schlafplätze, warme Mahlzeiten und Hygienemöglichkeiten. Weitere Unterkünfte sollen in der Costanera Norte und in Städten wie Amambay, Concepción, Paraguarica, Coupé, San Lorenzo und Limpio eingerichtet werden. Die Municipalität sowie die Gouverneurschaften und private Partner unterstützen die Maßnahmen, um Obdachlose und Bedürftige vor der Kälte zu schützen. Paraguay bietet Gentests im eigenen Land an. Paraguay kann nun fortgeschrittene genetische Untersuchungen vor Ort durchführen, ohne dass Patienten ins Ausland reisen müssen. Bisher waren solche Diagnosen mit hohen Kosten und langen Reisen verbunden. Die Initiative Biogen nutzt moderne Technologie für präzise Diagnosen in Bereichen wie Onkologie, genetische Erkrankungen und Reproduktionsmedizin. Kooperationen mit anerkannten Laboren sichern internationale Standards und verkürzen Wartezeiten für Familien. Große Gefängnisverlegung. 462 Insassen nach Emboscada gebracht. In Paraguay wurden in den frühen Morgenstunden des Montags 462 Gefangene aus dem Gefängnis Tacumbú in das Hochsicherheitsgefängnis Martín Mendoza in Emboscada verlegt. Der Transfer erfolgte im Rahmen des Operativo Umbral 3.0 unter der Bewachung von über 200 Polizisten und Militärs. Die Maßnahme dient der Neuordnung des Strafvollzugssystems durch eine Klassifizierung der Gefangenen nach Profil und Verfahren.
1: Internationale Nachrichten.
0: Prozess gegen Evo Morales beginnt ohne ihn. In Bolivien startet in Tarija der Prozess gegen Ex-Präsident Evo Morales wegen mutmaßlichen Menschenhandels mit einer Minderjährigen. Er wird nicht an der Verhandlung teilnehmen, seine Anwälte sprechen von politischer Verfolgung. Morales hält sich im Trópico de Cochabamba auf, wo Anhänger Straßen blockierten, um eine Festnahme zu verhindern. Die Staatsanwaltschaft hat über 170 Beweise gesammelt, Morales fordert eine unparteiische Justiz. Iran bleibt hart in Verhandlungen mit den USA. Die indirekten Verhandlungen zwischen Iran und den USA über Frieden und Kontrolle der Straße von Hormus stocken weiterhin. Teheran lehnt die jüngsten US-Vorschläge als einseitig und irrational ab und fordert unter anderem Anerkennung der Souveränität über Hormus, Reparationszahlungen, Freigabe blockierter Vermögenswerte und Ende der Sanktionen. US-Präsident Trump bezeichnete die iranischen Forderungen als völlig inakzeptabel und drohte erneut mit militärischen Maßnahmen. Experten sehen jedoch kaum Chancen, dass Iran unter Druck nachgibt. Die Blockade der Straße von Hormus hält den Öltransport stark beeinträchtigt. China blockiert Taiwans Teilnahme an der WHO. China erklärte, dass Taiwan ohne Zustimmung Pekings nicht an der jährlichen WHO-Vollversammlung teilnehmen kann, die am 18. Mai in Genf beginnt. Taiwans Regierung wird von China als unabhängigkeitsfreundlich eingestuft, wodurch laut Pekings Regierung die politische Grundlage für eine Teilnahme entfällt. Taiwan war zwischen 2009 und 2016 als Beobachter vertreten, seit 2016 blockiert China die Teilnahme erneut. Taiwan kritisiert die Ausschlussregelung als Risiko für die globale Gesundheit und fordert mehr internationale Unterstützung.
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0: Premier Padel Asunción kürt seine Champions. Beim Premier Padel P2 Asunción 2026 in Luque sicherten sich die Duos Alejandro Galán und Federico Chingoto sowie Paula José María und Beatriz González die Titel. Galán und Chingoto gewannen das Herrenfinale gegen Coelho und Tapia in 2 Sätzen. Bei den Damen setzten sich José María und González nach 3 Sätzen gegen Triay und Brea durch. Das Turnier fand bereits zum 3. Mal in Paraguay statt. Musik. Ramon Sosa trifft erneut für Palmeiras. Ramon Sosa bleibt in Brasilien weiter treffsicher. Der Paraguayer erzielte beim 1:1 von Palmeiras gegen Remo den Ausgleichstreffer in der 24. Minute. Das Spiel war von starkem Regen und Diskussionen um eine VAR-Entscheidung geprägt. Ein spätes Tor von Palmeiras wurde wegen eines Handspiels aberkannt. Trotz des zweiten Unentschiedens in Folge bleibt Palmeiras Tabellenführer der brasilianischen Serie A. Barcelona feiert Meistertitel. Der FC Barcelona ist spanischer Meister. Mit einem 2:0-Sieg im Clásico gegen Real Madrid machte das Team von Trainer Hansi Flick den Titel perfekt. Für Flick war es ein emotionaler Tag, da kurz vor dem Spiel sein Vater verstorben war. Barcelona sicherte sich die Meisterschaft dank einer starken Serie von 11 Ligasiegen in Folge. Zum Abschluss hören Sie den Wetterbericht für heute Montag. Der Morgen startete mit 6 Grad und teils wolkig. Am Vormittag setzt sich zunehmend sonniges Wetter durch. Die Temperaturen steigen auf rund 14 bis 16 Grad bei weiterhin leichtem Wind aus Osten. Am Nachmittag ist es durchgehend sonnig und freundlich. Die Temperaturen erreichen etwa 18 bis 20 Grad bei schwachem Südostwind. Am Abend bleibt es klar, aber es kühlt deutlich ab. Die Temperaturen sinken auf etwa 11 Grad bei ruhigem bis leichtem Wind aus Südosten. Das war der Nachrichtenblock am 11. Mai. Wen's interessiert? Exakt einen Monat vor dem Start der Fußball-Weltmeisterschaft. Damit verabschiede ich mich von Ihnen für heute. Ich bedanke mich herzlich fürs Zuhören und wir hören uns wieder im nächsten Nachrichtenblock. Auf Wiederhören und bis dann!

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0: Es la hora 14 en punto. La temperatura 25 grados, 3 décimas.
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1: Hallo und herzlich willkommen zu Nachrichten im Fokus heute am Montag, den 11. Mai.
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1: Paraguay richtet Notunterkünfte wegen Kälte ein. Die nationale Katastrophenschutzbehörde SEN hat in Asunción vorübergehende Notunterkünfte für besonders gefährdete Menschen eingerichtet. Dort erhalten sie Schlafplätze, warme Mahlzeiten und Hygienemöglichkeiten. Weitere Unterkünfte sollen in der Costanera Norte und in Städten wie Amambay, Concepción, Paraguarica, Coupé, San Lorenzo und Limpio eingerichtet werden. Die Municipalität sowie die Gouverneurschaften und private Partner unterstützen die Maßnahmen, um Obdachlose und Bedürftige vor der Kälte zu schützen. Paraguay bietet Gentests im eigenen Land an. Paraguay kann nun fortgeschrittene genetische Untersuchungen vor Ort durchführen, ohne dass Patienten ins Ausland reisen müssen. Bisher waren solche Diagnosen mit hohen Kosten und langen Reisen verbunden. Die Initiative Biogen nutzt moderne Technologie für präzise Diagnosen in Bereichen wie Onkologie, genetische Erkrankungen und Reproduktionsmedizin. Kooperationen mit anerkannten Laboren sichern internationale Standards und verkürzen Wartezeiten für Familien. Große Gefängnisverlegung. 462 Insassen nach Emboscada gebracht. In Paraguay wurden in den frühen Morgenstunden des Montags 462 Gefangene aus dem Gefängnis Tacumbú in das Hochsicherheitsgefängnis Martín Mendoza in Emboscada verlegt. Der Transfer erfolgte im Rahmen des Operativo Umbral 3.0 unter der Bewachung von über 200 Polizisten und Militärs. Die Maßnahme dient der Neuordnung des Strafvollzugssystems durch eine Klassifizierung der Gefangenen nach Profil und Verfahren.
0: Internationale Nachrichten.
1: Prozess gegen Evo Morales beginnt ohne ihn. In Bolivien startet in Tarija der Prozess gegen Ex-Präsident Evo Morales wegen mutmaßlichen Menschenhandels mit einer Minderjährigen. Er wird nicht an der Verhandlung teilnehmen, seine Anwälte sprechen von politischer Verfolgung.

0: Morales hält sich im Trópico de Cochabamba auf, wo Anhänger Straßen blockierten, um eine Festnahme zu verhindern. Die Staatsanwaltschaft hat über 170 Beweise gesammelt. Morales fordert eine unparteiische Justiz. Iran bleibt hart in Verhandlungen mit den USA. Die indirekten Verhandlungen zwischen Iran und den USA über Frieden und Kontrolle der Straße von Hormus stocken weiterhin. Teheran lehnt die jüngsten US-Vorschläge als einseitig und irrational ab und fordert unter anderem Anerkennung der Souveränität über Hormus, Reparationszahlungen, Freigabe blockierter Vermögenswerte und Ende der Sanktionen. US-Präsident Trump bezeichnete die iranischen Forderungen als völlig inakzeptabel und drohte erneut mit militärischen Maßnahmen. Experten sehen jedoch kaum Chancen, dass Iran unter Druck nachgibt. Die Blockade der Straße von Hormus hält den Öltransport stark beeinträchtigt. China blockiert Taiwans Teilnahme an der WHO. China erklärte, dass Taiwan ohne Zustimmung Pekings nicht an der jährlichen WHO-Vollversammlung teilnehmen kann, die am 18. Mai in Genf beginnt. Taiwans Regierung wird von China als unabhängigkeitsfreundlich eingestuft, wodurch laut Pekings Regierung die politische Grundlage für eine Teilnahme entfällt. Taiwan war zwischen 2009 und 2016 als Beobachter vertreten, seit 2016 blockiert China die Teilnahme erneut. Taiwan kritisiert die Ausschlussregelung als Risiko für die globale Gesundheit und fordert mehr internationale Unterstützung.
1: Sportnachrichten.
0: Premier Padel Asunción kürt seine Champions. Beim Premier Padel P2 Asunción 2026 in Luque sicherten sich die Duos Alejandro Galán und Federico Chingoto sowie Paula José María und Beatriz González die Titel. Galán und Chingoto gewannen das Herrenfinale gegen Coelho und Tapia in 2 Sätzen. Bei den Damen setzten sich José María und González nach 3 Sätzen gegen Triay und Brea durch. Das Turnier fand bereits zum 3. Mal in Paraguay statt. Ramón Sosa trifft erneut für Palmeiras. Ramón Sosa bleibt in Brasilien weiter treffsicher. Der Paraguayer erzielte beim 1:1 von Palmeiras gegen Remo den Ausgleichstreffer in der 24. Minute. Das Spiel war von starkem Regen und Diskussionen um eine VAR-Entscheidung geprägt. Ein spätes Tor von Palmeiras wurde wegen eines Handspiels aberkannt. Trotz des 2. Unentschiedens in Folge bleibt Palmeiras Tabellenführer der brasilianischen Serie A. Barcelona feiert Meistertitel. Der FC Barcelona ist spanischer Meister. Mit einem 2:0-Sieg im Clásico gegen Real Madrid machte das Team von Trainer Hansi Flick den Titel perfekt. Für Flick war es ein emotionaler Tag, da kurz vor dem Spiel sein Vater verstorben war. Barcelona sicherte sich die Meisterschaft dank einer starken Serie von 11 Ligasiegen in Folge. Zum Abschluss hören Sie den Wetterbericht für heute Montag. Der Morgen startete mit 6 Grad und teils wolkig. Am Vormittag setzt sich zunehmend sonniges Wetter durch. Die Temperaturen steigen auf rund 14 bis 16 Grad bei weiterhin leichtem Wind aus Osten. Am Nachmittag ist es durchgehend sonnig und freundlich. Die Temperaturen erreichen etwa 18 bis 20 Grad bei schwachem Südostwind. Am Abend bleibt es klar, aber es kühlt deutlich ab. Die Temperaturen sinken auf etwa 11 Grad bei ruhigem bis leichtem Wind aus Südosten. Das war der Nachrichtenblock am 11. Mai. Wen's interessiert? Exakt einen Monat vor dem Start der Fußball-Weltmeisterschaft. Damit verabschiede ich mich von Ihnen für heute. Ich bedanke mich herzlich fürs Zuhören und wir hören uns wieder im nächsten Nachrichtenblock. Auf Wiederhören und bis dann!

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0: Es la hora 16 en punto. La temperatura 25 grados, 3 décimas.
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2: Guten Morgen, lieber Zuhörer, und herzlich willkommen in einer neuen Sendung zu Oberschulze Neuland heute am Montag, den 11. Mai. Hier aus dem Studio begrüßen wir Sie live. Mit dabei ist heute erstens der Oberschulze, Herr Andreas Enz. Herzlich willkommen hier.
3: Danke und ebenfalls guten Morgen und willkommen an die Zuhörer von Radio Neuland.
2: Und es begleitet uns auch Pastor Heinz Epp, der uns heute mit einer Besinnung dient. Herzlich willkommen hier.
4: Vielen Dank.
2: Ich gebe Ihnen damit auch das Wort, damit wir mit der Besinnung heute in dieses Programm einsteigen.
4: Liebe Hörer von Radio Neuland, gestern wurde, so wie es in Deutschland üblich ist, der Muttertag gefeiert. Der Muttertag wurde in Deutschland offiziell vor etwa 100 Jahren eingeführt. Im Chaco richten wir uns größtenteils nach diesem Datum. In Neuland hatten die Mütter bzw. die Frauen besonders in den Anfangsjahren eine fundamentale Bedeutung für den Aufbau der Kolonie. Immerhin gab es 280 Witwen mit alleinstehenden Frauen zusammen. Sie mussten oft ganz allein oder mit eben auch kleinen Kindern den Alltag meistern. Am Muttertag denken wir an die Frauen, die Leben schenken, begleiten, trösten, beten und oft still im Hintergrund dienen. Muttersein bedeutet viel mehr als nur Versorgung im Alltag. Es bedeutet Liebe schenken, Verantwortung tragen und Spuren im Leben anderer Menschen hinterlassen. In der Bibel begegnen uns viele Frauen, die uns darin Vorbilder sind. Da ist zum Beispiel Hannah. Sie hatte lange keine Kinder und brachte ihren Wunsch im Gebet vor Gott. Als ihr Sohn Samuel geboren wurde, verstand sie ihn als Geschenk Gottes und begleitete ihn mit Gebet und Hingabe. Hannah zeigt, eine Mutter prägt nicht nur mit Worten, sondern auch mit ihrem Glauben. Oder denken wir an Maria, die Mutter Jesu. Sie wusste nicht, was alles auf sie zukommen würde, und doch sagte sie zu Gottes Weg ja. Sie begleitete Jesus durch Freude und Leid hindurch. Auch unter dem Kreuz stand sie noch bei ihrem Sohn. Das erinnert uns daran, dass Mutterliebe oft Opferbereitschaft bedeutet. In Sprüche 21 wird eine tüchtige Frau folgendermaßen beschrieben: Eine Frau, die für ihre Familie sorgt, fleißig arbeitet und in Gottesfurcht lebt. Ihr Wert liegt nicht in Äußerlichkeiten, sondern in ihrem Charakter und ihrer Liebe. Auch hier in Neuland kennen wir viele solcher Frauen. Frauen, die früh aufstehen, um Frühstück zu machen, Brote zu schmieren und Kinder zur Schule zu bringen. Frauen, die in schweren Zeiten mittragen, Kranke pflegen, Mahlzeiten kochen oder für ihre Familie beten. Viele unserer Mütter und Großmütter haben den Chaco mit aufgebaut, oft ohne großes Aufsehen, aber mit Treue und Ausdauer. Manche haben Entbehrungen erlebt, Trockenheit, Krankheiten oder wirtschaftlich schwere Zeiten. Und trotzdem haben sie ihren Kindern Wärme, Glauben und Heimat vermittelt. Viele von uns erinnern sich an den Duft von frisch gebackenem Brot, an gemeinsame Familienmahlzeiten oder daran, wie Mutter am Bett oder am Abend noch am Bett saß und betete. Gerade in unserer mennonitischen Gemeinschaft war und ist der Zusammenhalt der Familie ein wichtiger Wert. Mütter tragen viel dazu bei, dass ein Zuhause nicht nur ein Haus bleibt, sondern ein Ort der Geborgenheit wird. Der Muttertag ist deswegen eine gute Gelegenheit, Danke zu sagen. Danke für Liebe, Geduld, Gebete und die vielen kleinen Dinge, die oft selbstverständlich erscheinen. Vielleicht lebt die eigene Mutter nicht mehr oder ist weit entfernt. Aber die Spuren ihrer Liebe bleiben oft ein Leben lang bestehen. Möge Gott alle Mütter segnen und ihnen Kraft schenken für ihren so wichtigen Dienst.

0: Wir bedanken uns ganz herzlich bei Herrn Heinz Epp für die passende Besinnung auch zum Muttertag und als Motivation und Ausblick für die kommende Woche. Damit gehen wir dann auch rüber zum Beitrag des Oberschulzen, wo er uns etwas aus der vergangenen Woche über die Aktivitäten der vergangenen Woche berichtet und einen Ausblick auf die kommende Woche gibt. Bitte schön, Herr Enz, ich gebe Ihnen damit auch das Wort.
1: Danke, Valeria, und noch einmal, liebe Hörer von Radio Neuland. Ich freue mich darüber, dass Sie heute wieder mit dabei sind und berichte von meinen Tätigkeiten aus der vorigen Arbeitswoche. Wie üblich nach dieser Sendung führte ich das Gespräch mit Thomas Wiebe vom Ordnungsamt gemeinsam mit Ferdinand Bark und Albert Dück. Im Anschluss nahm ich an der monatlichen Sitzung des Bildungskomitees teil. Danach führte ich, wie üblich, ebenfalls das Planungsgespräch mit dem Koordinator der Geschäftsführer der Kooperative, Marcello Gosen. Noch am Vormittag traf sich das Aufnahmekomitee, das sich aus Woldemar Sawatzki und Robert Friesen aus dem Verwaltungsrat beide und mir für eine Besprechung über Aufnahmeanträge in die Kooperative und die Kolonie und Krankenkasse zusammensetzte. Wir beurteilen die Anträge, mehrere Anträge und führten ein Gespräch mit einem Antragsteller. Unsere Empfehlungen werden dann dem Verwaltungsrat zur Entscheidung vorgelegt. Am Montagnachmittag traf ich mich mit dem Intendenten César González, der Kolonie einen Scheck überreichte. Wie vereinbart beteiligte sich die Municipalität bei der Finanzierung der Arbeiten auf der Avenida Asunción, die ja schon vor geraumer Zeit abgeschlossen sind. Das ist also die Straße zwischen Ciudad de Neuland und Neuendorf und einigen anderen Vorhaben. Für Dienstagabend hatte ich vorgesehen, den Tag des Arbeiters mit den Mitarbeitern aus der Zentralverwaltung zu feiern, was wir beim Kulturhaus machten. Am Mittwochvormittag gab es in der Munizipalitätsverwaltung ein Arbeitstreffen zwischen Vertretern der Kolonie und der Munizipalität. Seitens der Kolonie waren mit dabei Albert Dück als Geschäftsführer, Friedhelm Wiebe vom Katasterbüro und die Architekten Ivan Vera und Fabiana August vom Stadtplanungskomitee. Ein wesentlicher Punkt der Besprechungen war der Straßenunterhalt für die Zeit nach der Übertragung des Eigentums der Straßen in Ciudad de Neuland an die Municipalidad. Auch wenn wir vereinbart haben, dass es eine Arbeitsgruppe zu diesem Thema geben wird, wurden schon mal einige Vorstellungen geäußert. Für uns wäre zu akzeptieren, wenn unsere Wegbauabteilung weiterhin diese Arbeit gegen eine entsprechende Bezahlung weiterführen könnte, zumal wir Maschinen und Erfahrung in dieser Arbeit mitbringen. Am Mittwochnachmittag fand beim Krankenhaus ab 15 Uhr die Einweihungsfeier der Abteilung für Hämodynamik statt. Wir haben oft vom Angiographen gesprochen, der nun installiert ist und die Behandlungen von Blutgefäßerkrankungen erlaubt. Zur Einweihungsfeier waren ungefähr 100 Gäste erschienen. Bei der Einladung von Fachärzten, Beamte vom IPS und Entscheidungsträger aus den Krankenhäusern der Nachbarkolonien für den formellen Teil sind wir großzügig gewesen. Das heißt, wir haben viele Leute eingeladen. Denn wir müssen diese Dienstleistung bekannt machen und das Vertrauen möglicher Patienten erwerben, um die Hämodynamikabteilung, die eine große Investition für uns bedeutet, auch für Patienten von außerhalb Neulands interessant zu machen. Nach dem formellen Teil der Einweihung haben noch etliche Mitglieder die Gelegenheit genutzt, sich selbst ein Bild der Neueinrichtungen zu machen. Nach der Einweihungsfeier traf ich mich gemeinsam mit Albert Dück in Philadelphia mit dem Rektor und zwei Vizerektoren der Katholischen Universität, um ihre Meinung über eine Filiale der Universität in Neuland kennenzulernen. Zur Klärung, der Rektor ist die höchste Autorität einer Universität. Wir waren wohl am Tisch alle der Überzeugung, dass für die Umsetzung eines solchen Vorhabens noch ein langer Weg vor uns liegt. Am Donnerstagvormittag traf ich mich gemeinsam mit Albert Dück, Marcello Gosen und Ronny Bark mit dem Vorsitzenden und einem Mitglied des Vorstands der Kontrollbehörde für Geräte, die radioaktive Strahlen ausstoßen. Die Beamten erklärten uns die Vorteile kleiner Atomreaktoren, die für die Stromerzeugung geeignet sind. Diese Technologie ist in Paraguay noch nicht vorhanden und es gibt auch noch keine Vorschriften für ihre Anwendung. Trotzdem warben die Beamten für diese Alternative für die Stromerzeugung. In solchen Fällen hören wir uns gerne die wissenschaftlichen Fortschritte an, ohne dass wir auf absehbare Zeit darauf reagieren müssen. Ebenfalls am Vormittag besuchte mich der Chef des Medienunternehmens Red Chaqueña de Comunicaciones, bekannt als RCC, Juan Cruz, um über unsere Zusammenarbeit zu sprechen, da die Kooperative Neuland einer der größeren Werbekunden bzw. Finanzierer ist. Am Donnerstagabend, schon in Asunción, nahm ich an einem Empfang der Europäischen Botschaft anlässlich des Europatags teil. Am Freitag früh fuhr ich nach Kilometer 81, um am 75-jährigen Jubiläum teilzunehmen. Es waren ungefähr 700 Gäste gekommen, die meisten sicherlich aus den 33 Trägergemeinden. Im Namen des Oberschulzenrates durfte ich kurz zur Versammlung sprechen. Ob es sich um ein medizinisches Hilfswerk oder ein anderes Werk gesellschaftlicher Bedeutung an unseren Mitmenschen handelt, sollten wir auch in Zukunft niemals einen vermeintlichen Eigennutz über die Nächstenliebe stellen. Das war in kurzen Worten meine Botschaft und ich denke, die trifft auch auf unsere Gemeinschaft hier in Neuland zu. Soweit mein Bericht aus der vorigen Arbeitswoche. Nun mache ich einen Ausblick der geplanten Veranstaltung für diese recht kurze Arbeitswoche. Wie üblich treffe ich mich gemeinsam mit Ferdinand Bark und Albert Dück mit dem Leiter des Ordnungsamts, Thomas Wiebe, und führe danach ein Planungsgespräch mit Marcelo Gosen. Am Montagnachmittag treffe ich mich mit den Geschäftsführern der Kooperativbetriebe im Chaco. Ebenfalls heute ab 18 Uhr findet bei Sepresol ein Tag der offenen Tür statt, um den Mitgliedern Gelegenheit zu bieten, die Anlage zu besuchen und sich ein Bild über die dort geleistete Arbeit zu machen. Für Dienstag sind mehrere Gesprächstermine mit Mitgliedern und mit dem Leader der Comunidad Cajino Clim, Cesareo Benitez, und dem Leiter der interkolonialen Sicherheitsgruppe Alvin Dück vorgesehen. Für Mittwochvormittag ist die monatliche Sitzung des Komitees des Krankenhauses und der Mutualen Krankenkasse vorgesehen, sofern sich nicht eine schon beantragte Audienz mit der Ministerin für öffentliche Bauten und Verkehr bestätigen sollte. In diesem Fall hätte die Audienz Vorrang und die Sitzung würde verschoben werden. Da Donnerstag und Freitag Feiertage sind, wird es also eine vergleichsweise kurze Arbeitswoche werden. Soweit die geplanten Sitzungen und Veranstaltungen für diese Arbeitswoche. Auch ich möchte allen Müttern in Neuland meinen Glückwunsch äußern und ihnen Mut in ihrer vielfältigen Arbeit und ihren Aufgaben wünschen. Diejenigen, die das lange kommende Wochenende für Ausflüge nutzen möchten, wünsche ich erholsame Tage. Manche werden sicherlich die voraussichtlich trockene Woche zum Ernten nutzen. Uns allen wünsche ich eine erfolgreiche Arbeitswoche und verabschiede mich bis zum nächsten Montag.
0: Ein herzliches Dankeschön nochmal an Oberschulze Andreas Enz und an Heinz Epp für die Besinnung und den Ausblick und den Rückblick der Aktivitäten rund um Colonia und Kooperative Neuland herum. Ich bedanke mich auch ganz herzlich bei Ihnen, liebe Zuhörer, dass Sie dabei waren und uns morgens am Montag früh durch diese Sendung begleitet haben. Damit schließt die Sendung auch für heute. Ich wünsche allen einen schönen Start in diese, wie gesagt, kurze Woche und bis zum nächsten Mal. Auf Wiederhören.
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0: Es la hora 18 en punto. La temperatura 25 grados, 3 décimas.
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0: Paraguay richtet Notunterkünfte wegen Kälte ein. Die nationale Katastrophenschutzbehörde SEN hat in Asunción vorübergehende Notunterkünfte für besonders gefährdete Menschen eingerichtet. Dort erhalten sie Schlafplätze, warme Mahlzeiten und Hygienemöglichkeiten. Weitere Unterkünfte sollen in der Costanera Norte und in Städten wie Amambay, Concepción, Paraguarica, Coupé, San Lorenzo und Limpio eingerichtet werden. Die Municipalität sowie die Gouverneurschaften und private Partner unterstützen die Maßnahmen, um Obdachlose und Bedürftige vor der Kälte zu schützen. Paraguay bietet Gentests im eigenen Land an. Paraguay kann nun fortgeschrittene genetische Untersuchungen vor Ort durchführen, ohne dass Patienten ins Ausland reisen müssen. Bisher waren solche Diagnosen mit hohen Kosten und langen Reisen verbunden. Die Initiative Biogen nutzt moderne Technologie für präzise Diagnosen in Bereichen wie Onkologie, genetische Erkrankungen und Reproduktionsmedizin. Kooperationen mit anerkannten Laboren sichern internationale Standards und verkürzen Wartezeiten für Familien. Große Gefängnisverlegung. 462 Insassen nach Emboscada gebracht. In Paraguay wurden in den frühen Morgenstunden des Montags 462 Gefangene aus dem Gefängnis Tacumbú in das Hochsicherheitsgefängnis Martín Mendoza in Emboscada verlegt. Der Transfer erfolgte im Rahmen des Operativo Umbral 3.0 unter der Bewachung von über 200 Polizisten und Militärs. Die Maßnahme dient der Neuordnung des Strafvollzugssystems durch eine Klassifizierung der Gefangenen nach Profil und Verfahren.
1: Internationale Nachrichten.
0: Prozess gegen Evo Morales beginnt ohne ihn. In Bolivien startet in Tarija der Prozess gegen Ex-Präsident Evo Morales wegen mutmaßlichen Menschenhandels mit einer Minderjährigen. Er wird nicht an der Verhandlung teilnehmen, seine Anwälte sprechen von politischer Verfolgung. Morales hält sich im Trópico de Cochabamba auf, wo Anhänger Straßen blockierten, um eine Festnahme zu verhindern. Die Staatsanwaltschaft hat über 170 Beweise gesammelt, Morales fordert eine unparteiische Justiz. Iran bleibt hart in Verhandlungen mit den USA. Die indirekten Verhandlungen zwischen Iran und den USA über Frieden und Kontrolle der Straße von Hormus stocken weiterhin. Teheran lehnt die jüngsten US-Vorschläge als einseitig und irrational ab und fordert unter anderem Anerkennung der Souveränität über Hormus, Reparationszahlungen, Freigabe blockierter Vermögenswerte und Ende der Sanktionen. US-Präsident Trump bezeichnete die iranischen Forderungen als völlig inakzeptabel und drohte erneut mit militärischen Maßnahmen. Experten sehen jedoch kaum Chancen, dass Iran unter Druck nachgibt. Die Blockade der Straße von Hormus hält den Öltransport stark beeinträchtigt. China blockiert Taiwans Teilnahme an der WHO. China erklärte, dass Taiwan ohne Zustimmung Pekings nicht an der jährlichen WHO-Vollversammlung teilnehmen kann, die am 18. Mai in Genf beginnt. Taiwans Regierung wird von China als unabhängigkeitsfreundlich eingestuft, wodurch laut Pekings Regierung die politische Grundlage für eine Teilnahme entfällt. Taiwan war zwischen 2009 und 2016 als Beobachter vertreten, seit 2016 blockiert China die Teilnahme erneut. Taiwan kritisiert die Ausschlussregelung als Risiko für die globale Gesundheit und fordert mehr internationale Unterstützung.
1: Sportnachrichten.
0: Premier Padel Asunción kürt seine Champions. Beim Premier Padel P2 Asunción 2026 in Luque sicherten sich die Duos Alejandro Galán und Federico Chingoto sowie Paula José María und Beatriz González die Titel. Galán und Chingoto gewannen das Herrenfinale gegen Coelho und Tapia in 2 Sätzen. Bei den Damen setzten sich José María und González nach 3 Sätzen gegen Triay und Brea durch. Das Turnier fand bereits zum 3. Mal in Paraguay statt. Ramón Sosa trifft erneut für Palmeiras. Ramón Sosa bleibt in Brasilien

weiter treffsicher. Der Paraguayer erzielte beim 1:1 von Palmeiras gegen Remo den Ausgleichstreffer in der 24. Minute. Das Spiel war von starkem Regen und Diskussionen um eine VAR-Entscheidung geprägt. Ein spätes Tor von Palmeiras wurde wegen eines Handspiels aberkannt. Trotz des zweiten Unentschiedens in Folge bleibt Palmeiras Tabellenführer der brasilianischen Serie A. Barcelona feiert Meistertitel. Der FC Barcelona ist spanischer Meister. Mit einem 2:0-Sieg im Clásico gegen Real Madrid machte das Team von Trainer Hansi Flick den Titel perfekt. Für Flick war es ein emotionaler Tag, da kurz vor dem Spiel sein Vater verstorben war. Barcelona sicherte sich die Meisterschaft dank einer starken Serie von 11 Ligasiegen in Folge. Zum Abschluss hören Sie den Wetterbericht für heute Montag. Der Morgen startete mit 6 Grad und teils wolkig. Am Vormittag setzt sich zunehmend sonniges Wetter durch. Die Temperaturen steigen auf rund 14 bis 16 Grad bei weiterhin leichtem Wind aus Osten. Am Nachmittag ist es durchgehend sonnig und freundlich. Die Temperaturen erreichen etwa 18 bis 20 Grad bei schwachem Südostwind. Am Abend bleibt es klar, aber es kühlt deutlich ab. Die Temperaturen sinken auf etwa 11 Grad bei ruhigem bis leichtem Wind aus Südosten. Das war der Nachrichtenblock am 11. Mai. Wen's interessiert? Exakt einen Monat vor dem Start der Fußball-Weltmeisterschaft. Damit verabschiede ich mich von Ihnen für heute. Ich bedanke mich herzlich fürs Zuhören und wir hören uns wieder im nächsten Nachrichtenblock. Auf Wiederhören und bis dann!

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1: Es la hora 19 en punto. La temperatura 25 grados, 3 décimas.
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3: Guten Morgen, lieber Zuhörer, und herzlich willkommen in einer neuen Sendung zu Oberschulze Neuland heute am Montag, den 11. Mai. Hier aus dem Studio begrüßen wir Sie live. Mit dabei ist heute erstens der Oberschulze, Herr Andreas Enz. Herzlich willkommen hier.
4: Danke und ebenfalls guten Morgen und willkommen an die Zuhörer von Radio Neuland.
3: Und es begleitet uns auch Pastor Heinz Epp, der uns heute mit einer

aber mit eben auch kleinen Kindern den Alltag meistern. Am Muttertag denken wir an die Frauen, die Leben schenken, begleiten, trösten, beten und oft still im Hintergrund dienen. Muttersein bedeutet viel mehr als nur Versorgung im Alltag. Es bedeutet Liebe schenken, Verantwortung tragen und Spuren im Leben anderer Menschen hinterlassen. In der Bibel begegnen uns viele Frauen, die uns darin Vorbilder sind. Da ist zum Beispiel Hannah. Sie hatte lange keine Kinder und brachte ihren Wunsch im Gebet vor Gott. Als ihr Sohn Samuel geboren wurde, verstand sie ihn als Geschenk Gottes und begleitete ihn mit Gebet und Hingabe. Hannah zeigt, eine Mutter prägt nicht nur mit Worten, sondern auch mit ihrem Glauben. Oder denken wir an Maria, die Mutter Jesu. Sie wusste nicht, was alles auf sie zukommen würde, und doch sagte sie zu Gottes Weg ja. Sie begleitete Jesus durch Freude und Leid hindurch. Auch unter dem Kreuz stand sie noch bei ihrem Sohn. Das erinnert uns daran, dass Mutterliebe oft Opferbereitschaft bedeutet. In Sprüche 21 wird eine tüchtige Frau folgendermaßen beschrieben: Eine Frau, die für ihre Familie sorgt, fleißig arbeitet und in Gottesfurcht lebt. Ihr Wert liegt nicht in Äußerlichkeiten, sondern in ihrem Charakter und ihrer Liebe. Auch hier in Neuland kennen wir viele solcher Frauen. Frauen, die früh aufstehen, um Frühstück zu machen, Brote zu schmieren und Kinder zur Schule zu bringen. Frauen, die in schweren Zeiten mittragen, Kranke pflegen, Mahlzeiten kochen oder für ihre Familie beten. Viele unserer Mütter und Großmütter haben den Chaco mit aufgebaut, oft ohne großes Aufsehen, aber mit Treue und Ausdauer. Manche haben Entbehrungen erlebt, Trockenheit, Krankheiten oder wirtschaftlich schwere Zeiten. Und trotzdem haben sie ihren Kindern Wärme, Glauben und Heimat vermittelt. Viele von uns erinnern sich an den Duft von frisch gebackenem Brot, an gemeinsame Familienmahlzeiten oder daran, wie Mutter am Bett, wo am Abend noch am Bett saß und betete. Gerade in unserer mennonitischen Gemeinschaft war und ist der Zusammenhalt der Familie ein wichtiger Wert. Mütter tragen viel dazu bei, dass ein Zuhause nicht nur ein Haus bleibt, sondern ein Ort der Geborgenheit wird. Der Muttertag ist deswegen eine gute Gelegenheit, Danke zu sagen. Danke für Liebe, Geduld, Gebete und die vielen kleinen Dinge, die oft selbstverständlich erscheinen. Vielleicht lebt die eigene Mutter nicht mehr oder ist weit entfernt, aber die Spuren ihrer Liebe bleiben oft ein Leben lang bestehen. Möge Gott alle Mütter segnen und ihnen Kraft schenken für ihren so wichtigen Dienst.

0: Wir bedanken uns ganz herzlich bei Herrn Heinz Epp für die passende Besinnung auch zum Muttertag und als Motivation und Ausblick für die kommende Woche. Damit gehen wir dann auch rüber zum Beitrag des Oberschulzen, wo er uns etwas aus der vergangenen Woche über die Aktivitäten der vergangenen Woche berichtet und einen Ausblick auf die kommende Woche gibt. Bitte schön, Herr Enz, ich gebe Ihnen damit auch das Wort.
1: Danke, Valeria, und noch einmal, liebe Hörer von Radio Neuland. Ich freue mich darüber, dass Sie heute wieder mit dabei sind und berichte von meinen Tätigkeiten aus der vorigen Arbeitswoche. Wie üblich nach dieser Sendung führte ich das Gespräch mit Thomas Wiebe vom Ordnungsamt gemeinsam mit Ferdinand Bark und Albert Dück. Im Anschluss nahm ich an der monatlichen Sitzung des Bildungskomitees teil. Danach führte ich, wie üblich, ebenfalls das Planungsgespräch mit dem Koordinator der Geschäftsführer der Kooperative, Marcello Gosen. Noch am Vormittag traf sich das Aufnahmekomitee, das sich aus Woldemar Sawatzki und Robert Friesen aus dem Verwaltungsrat beide und mir für eine Besprechung über Aufnahmeanträge in die Kooperative und die Kolonie- und Krankenkasse zusammensetzte. Wir beurteilen die Anträge, mehrere Anträge und führten ein Gespräch mit einem Antragsteller. Unsere Empfehlungen werden dann dem Verwaltungsrat zur Entscheidung vorgelegt. Am Montagnachmittag traf ich mich mit dem Intendenten César González, der Kolonie einen Scheck überreichte. Wie vereinbart beteiligte sich die Municipalität bei der Finanzierung der Arbeiten auf der Avenida Asunción, die ja schon vor geraumer Zeit abgeschlossen sind. Das ist also die Straße zwischen Ciudad de Neuland und Neuendorf und einigen anderen Vorhaben. Für Dienstagabend hatte ich vorgesehen, den Tag des Arbeiters mit den Mitarbeitern aus der Zentralverwaltung zu feiern, was wir beim Kulturhaus machten. Am Mittwochvormittag gab es in der Munizipalitätsverwaltung ein Arbeitstreffen zwischen Vertretern der Kolonie und der Munizipalität. Seitens der Kolonie waren mit dabei Albert Dück als Geschäftsführer, Friedhelm Wiebe vom Katasterbüro und die Architekten Ivan Vera und Fabiana August vom Stadtplanungskomitee. Ein wesentlicher Punkt der Besprechungen war der Straßenunterhalt für die Zeit nach der Übertragung des Eigentums der Straßen in Ciudad de Neuland an die Municipalidad. Auch wenn wir vereinbart haben, dass es eine Arbeitsgruppe zu diesem Thema geben wird, wurden schon mal einige Vorstellungen geäußert. Für uns wäre zu akzeptieren, wenn unsere Wegbauabteilung weiterhin diese Arbeit gegen eine entsprechende Bezahlung weiterführen könnte, zumal wir Maschinen und Erfahrung in dieser Arbeit mitbringen. Am Mittwochnachmittag fand beim Krankenhaus ab 15 Uhr die Einweihungsfeier der Abteilung für Hämodynamik statt. Wir haben oft vom Angiographen gesprochen, der nun installiert ist und die Behandlungen von Blutgefäßerkrankungen erlaubt. Zur Einweihungsfeier waren ungefähr 100 Gäste erschienen. Bei der Einladung von Fachärzten, Beamte vom IPS und Entscheidungsträger aus den Krankenhäusern der Nachbarkolonien für den formellen Teil sind wir großzügig gewesen. Das heißt, wir haben viele Leute eingeladen. Denn wir müssen diese Dienstleistung bekannt machen und das Vertrauen möglicher Patienten erwerben, um die Hämodynamikabteilung, die eine große Investition für uns bedeutet, auch für Patienten von außerhalb Neulands interessant zu machen. Nach dem formellen Teil der Einweihung haben noch etliche Mitglieder die Gelegenheit genutzt, sich selbst ein Bild der Neueinrichtungen zu machen. Nach der Einweihungsfeier traf ich mich gemeinsam mit Albert Dück in Philadelphia mit dem Rektor und zwei Vizerektoren der Katholischen Universität, um ihre Meinung über eine Filiale der Universität in Neuland kennenzulernen. Zur Klärung, der Rektor ist die höchste Autorität einer Universität. Wir waren wohl am Tisch alle der Überzeugung, dass für die Umsetzung eines solchen Vorhabens noch ein langer Weg vor uns liegt. Am Donnerstagvormittag traf ich mich gemeinsam mit Albert Dück, Marcello Gosen und Ronny Bark mit dem Vorsitzenden und einem Mitglied des Vorstands der Kontrollbehörde für Geräte, die radioaktive Strahlen ausstoßen. Die Beamten erklärten uns die Vorteile kleiner Atomreaktoren, die für die Stromerzeugung geeignet sind. Diese Technologie ist in Paraguay noch nicht vorhanden und es gibt auch noch keine Vorschriften für ihre Anwendung. Trotzdem warben die Beamten für diese Alternative für die Stromerzeugung. In solchen Fällen hören wir uns gerne die wissenschaftlichen Fortschritte an, ohne dass wir auf absehbare Zeit darauf reagieren müssen. Ebenfalls am Vormittag besuchte mich der Chef des Medienunternehmens Red Chaqueña de Comunicaciones, bekannt als RCC, Juan Cruz, um über unsere Zusammenarbeit zu sprechen, da die Kooperative Neuland einer der größeren Werbekunden bzw. Finanzierer ist. Am Donnerstagabend, schon in Asunción, nahm ich an einem Empfang der Europäischen Botschaft anlässlich des Europatags teil. Am Freitag früh fuhr ich nach Kilometer 81, um am 75-jährigen Jubiläum teilzunehmen. Es waren ungefähr 700 Gäste gekommen, die meisten sicherlich aus den 33 Trägergemeinden. Im Namen des Oberschulzenrates durfte ich kurz zur Versammlung sprechen. Ob es sich um ein medizinisches Hilfswerk oder ein anderes Werk gesellschaftlicher Bedeutung an unseren Mitmenschen handelt, sollten wir auch in Zukunft niemals einen vermeintlichen Eigennutz über die Nächstenliebe stellen. Das war in kurzen Worten meine Botschaft und ich denke, die trifft auch auf unsere Gemeinschaft hier in Neuland zu. Soweit mein Bericht aus der vorigen Arbeitswoche. Nun mache ich einen Ausblick der geplanten Veranstaltung für diese recht kurze Arbeitswoche. Wie üblich treffe ich mich gemeinsam mit Ferdinand Bark und Albert Dück mit dem Leiter des Ordnungsamts, Thomas Wiebe, und führe danach ein Planungsgespräch mit Marcelo Gosen. Am Montagnachmittag treffe ich mich mit den Geschäftsführern der Kooperativbetriebe im Chaco. Ebenfalls heute ab 18 Uhr findet bei Sepresol ein Tag der offenen Tür statt, um den Mitgliedern Gelegenheit zu bieten, die Anlage zu besuchen und sich ein Bild über die dort geleistete Arbeit zu machen. Für Dienstag sind mehrere Gesprächstermine mit Mitgliedern und mit dem Leader der Comunidad Cajino Clim, Cesareo Benitez, und dem Leiter der interkolonialen Sicherheitsgruppe, Alvin Dück, vorgesehen. Für Mittwochvormittag ist die monatliche Sitzung des Komitees des Krankenhauses und der Mutualen Krankenkasse vorgesehen, sofern sich nicht eine schon beantragte Audienz mit der Ministerin für öffentliche Bauten und Verkehr bestätigen sollte. In diesem Fall hätte die Audienz Vorrang und die Sitzung würde verschoben werden. Da Donnerstag und Freitag Feiertage sind, wird es also eine vergleichsweise kurze Arbeitswoche werden. Soweit die geplanten Sitzungen und Veranstaltungen für diese Arbeitswoche. Auch ich möchte allen Müttern in Neuland meinen Glückwunsch äußern und ihnen Mut in ihrer vielfältigen Arbeit und ihren Aufgaben wünschen. Diejenigen, die das lange kommende Wochenende für Ausflüge nutzen möchten, wünsche ich erholsame Tage. Manche werden sicherlich die voraussichtlich trockene Woche zum Ernten nutzen. Uns allen wünsche ich eine erfolgreiche Arbeitswoche und verabschiede mich bis zum nächsten Montag.
0: Ein herzliches Dankeschön nochmal an Oberschulze Andreas Enz und an Heinz Epp für die Besinnung und den Ausblick und den Rückblick der Aktivitäten rund um Colonia und Kooperative Neuland herum. Ich bedanke mich auch ganz herzlich bei Ihnen, liebe Zuhörer, dass Sie dabei waren und uns morgens am Montag früh durch diese Sendung begleitet haben. Damit schließt die Sendung auch für heute. Ich wünsche allen einen schönen Start in diese, wie gesagt, kurze Woche und bis zum nächsten Mal. Auf Wiederhören.
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0: Es la hora 21 en punto. La temperatura 25 grados, 3 décimas.
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